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2: Es ist 5 Uhr.
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0: 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Es ist 6 Uhr.
2: Ich bin Laura Kühne, guten Morgen miteinander.
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2: Die Geschlechterquote für Sportverbände soll wieder abgeschafft werden. Das fordert die zuständige Kommission des Nationalrats. Eine Mehrheit findet, die Quote schränke die Sportverbände zu stark ein. Im höchsten Leitungsgremium nationaler Sportverbände müssen beide Geschlechter zu mindestens 40% vertreten sein. Laut Swiss Olympic sind derzeit nur 28% der Vorstandsmitglieder in Sportverbänden Frauen. Ein schweres Erdbeben vor Indonesien hat mindestens 2 Menschen das Leben gekostet. Das Beben der Stärke 7,7 ereignete sich am frühen Samstagmorgen vor der Ostküste Indonesiens. Es folgten mehrere Nachbeben. Ebenfalls hat die Erde in Spanien gebebt. Die US-Erdbebenwarte gab die Stärke des Bebens südlich der Stadt Granada mit 5,2 an. Es gab zunächst keine Informationen zu möglichen Schäden oder Verletzten.
0: Sport.
2: Die Leichtathletin Audrey Vero ist Europameisterin. Die Freiburgerin gewinnt in Birmingham Gold über 800 Meter. Von Beginn weg sorgte die 22-Jährige für ein horrendes Tempo und sorgt so für einen neuen EM-Rekord. Gegenüber SRF bedankt sie sich bei ihren Eltern.
3: Ich bin sehr glücklich, weil sie waren da für mich und ich kann ja eine Medaille haben für mich, aber auch für meine Eltern und meine Familie. Also das ist wirklich ein glücklicher Tag für mich und allen.
2: Für Vero ist Gold der Höhepunkt einer außergewöhnlichen Saison. Noch im Halbfinale war ihr EM-Traum nach einem Sturz beinahe vorbei gewesen. Für eine weitere Schweizer EM-Medaille sorgt Timothy Mumenthaler, er sichert sich Bronze in über 200 Meter. Für alle Nachteulen oder Frühaufsteher unter euch, ihr habt Freifahrt, kommt gut und sichert euch ein Ziel. Heute haben wir es vor allem sonnig und heiß bei um die 32 bis 35 Grad. Gegen Nachmittag sind dann vor allem in den Bergen Gewitter und auch Regengüsse möglich. Morgen ist es ein bisschen unbeständiger von Regen über Gewitter. Und auch Sonne ist ein bisschen alles dabei. Plus mit um die 28 Grad herum ist es dann auch ein bisschen kühler.
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0: Die ersten Sonnenstrahlen und schon habt ihr euch für Radio Bern 1 mit der meisten Musik für euch entschieden. Merci. Es ist 7. Guten Morgen, willkommen in eurem Weekend.
1: Ich bin Laura Kühne, guten Morgen miteinander.
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1: Ein schweres Erdbeben vor Indonesien hat mindestens 2 Menschen das Leben gekostet. Das Beben der Stärke 7,7 ereignete sich am frühen Samstagmorgen vor der Ostküste Indonesiens. Es folgten mehrere Nachbeben. Ebenfalls hat die Erde in Spanien gebebt. Die US-Erdbebenwarte gab die Stärke des Bebens südlich der Stadt Granada mit 5,2 an. Es gab zunächst keine Informationen zu möglichen Schäden oder Verletzten. Die Geschlechterquote für Sportverbände soll wieder abgeschafft werden. Das fordert die zuständige Kommission des Nationalrats. Eine Mehrheit findet, die Quote schränke die Sportverbände zu stark ein. Im höchsten Leitungsgremium nationaler Sportverbände müssen beide Geschlechter zu mindestens 40% vertreten sein. Laut Swiss Olympic sind derzeit nur 28% der Vorstandsmitglieder in Sportverbänden Frauen.
2: Sport.
1: Die Leichtathletin Audrey Vero ist Europameisterin. Die Freiburgerin gewinnt in Birmingham Gold über 800 Meter. Von Beginn weg sorgte die 22-Jährige für ein horrendes Tempo und sorgt so für einen neuen EM-Rekord. Gegenüber SRF bedankt sie sich bei ihren Eltern.
3: Ich bin sehr glücklich, weil sie waren da für mich und ich kann ja eine Medaille haben für mich, aber auch für meine Eltern und meine Familie. Also das ist wirklich ein glücklicher Tag für mich und allen.
1: Für Vero ist Gold der Höhepunkt einer außergewöhnlichen Saison. Noch im Halbfinale war ihr EM-Traum nach einem Sturz beinahe vorbei gewesen. Für eine weitere Schweizer EM-Medaille sorgt Timothée Mumenthaler. Er sichert sich Bronze in über 200 Meter.
0: 2 ab 7 und ich kann euch sagen, Gruß hinter die Steuerrad, ihr habt überall freie Fahrt. Seid gut unterwegs. Wenn ihr heute an Pümplitzer Kilby weht, es sieht ziemlich gut aus. Viel Sonne bis 33 Grad. Einzig am Nachmittag kann es vor allem im Oberland gewittern. Morgen Sonntag wird es tüppig und unbeständiger. Und am Montag fast ungewohnt Regen und nur noch 25 Grad. Bevor der Sommer am Dienstag geht wieder Richtung 30 Grad klettert.
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0: Guten Samstagmorgen alle, die schon wach sind. Freiwillig oder nicht. Bei der Tobi Flückiger.

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0: Samstag, früh am Morgen, geht es selbst eben nicht. Guten Morgen, die Stadt schläft noch ein bisschen. Wir nicht mehr. Schön, seid ihr auch schon da. Hey, ich wünsche, dass der Tag so für euch startet, wie ihr das vorhabt. Hier bei Radio Bern 1 jetzt mit einem komischen Coiffeur-Besuch.
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2: Treffer
3: Matrix
2: 10
3: Belgien,
2: das ist Laura
3: David. Ja, bin ich jetzt
2: aber ein Coiffeur?
3: Ja, hör mal, schneidet ihr einen Pony?
2: Ja, genau, ja.
3: Ja, das ist super, sieht fast nicht mehr aus den Augen aus, oder? Jetzt haben wir gesagt, jetzt müssen wir ja mal da die hohen Mähnen abhauen.
2: Ja, genau.
3: Habt ihr etwas zum Anmachen?
2: Also, wie zum Anmachen?
3: Ja, weißt du, wenn wir Pony schneiden, oder?
2: Also, wir haben so ein Böckchen zum Aufhöcken, damit sie ein bisschen höher oben sind.
3: Aha, ja, nein, es steht. Oder? Manchmal halt störrisch.
2: Und sonst haben wir auch noch iPads dafür.
3: Das Pony mit dem iPad?
2: Moment schnell bitte.
3: Ja. Komm da, Aliger, nimm noch ein Rüebli. So, ja, du bist ja brav, so.
2: Ja, das ist Fessler.
3: Ist jetzt etwas Neues da?
2: Ja, gut.
3: Wir können den Pony schneiden. Kann man bei euch gut parkieren?
2: Schwierig.
3: Ich kann doch mit meinem Pony nicht zu euch bereiten.
2: Ja, der
3: Wartpony,
2: wir sind
3: ein Gewaffel. Ja, jetzt haben ihr ja die ganze Zeit gesagt, ja, ihr schneidet Pony.
2: Ja, Pony Franzle, ja.
3: Ja, Franzle vom Sie, Pony.
2: Nein, eben auf der Person.
3: Ja, aber jetzt habe ich die Allegra schon mal angemacht. Allegra, komm führen, ja.
2: Ja, nein, die Allegra kannst du nicht bringen.
4: Ja, bist ein Feins, du. Du wir hören uns nicht, gell? Ja, ja, ja.
2: Du hörst nicht.
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Ein Mann, eine Stimme für euren Samstagmorgen. Der Teddy Swims war das für Radio Bern 1. Guten Samstagmorgen. Heute müsst ihr eigentlich nur noch entscheiden, was ihr mit diesem Samstag macht. Badi, Aare, Gürbetaler Bierwanderung oder einfach Schattenplatz. Guten Morgen, jetzt Radio Bern 1 Land. 33 Grad und viel Sonne, Sonntag bei 29 Grad mit Gewitter. Und am Ende geht uns der Sommer mit 25 Grad und Regen mal kurze Verschnaufpause. Für alle, die heute früh müssen, wir machen wenigstens einen Soundtrack dazu. Mit der grossartigen Coldplay.

0: Jetzt sind halb acht am Samstag. Heute bestimmt zum Glück nicht der Terminkalender, wie schnell der morgen muss gehen. Nochmal umdrehen, schon beim Kaffee oder schon ab nach Hause. Wir passen überall dazu mit diesem Sound. Von dem haben wir ganz viel von dieser guten Musik. Beispielsweise in den nächsten 20 Minuten der Michael Schulte, 5 AM. Madcon mit Begin. Und Elizabeth Taylor, euer Samstagmorgen von der Taylor Swift. Ihr hört jetzt ganz viel Musik für euren Samstag und vor allem in eurem Tempo.
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0: Guten Morgen, Van Ace Land. Wir wecken euch nicht, wir begleiten nur die, die schon wach sind. 7:30.
2: Ich bin Laura Kühne. Guten Morgen miteinander.
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2: Die automatische Fahrzeugfahndung im Kanton Bern hat seit ihrer Einführung vor 2 Jahren zu mehreren Festnahmen geführt. Das System erkennt Fahrzeuge, nach denen die Polizei sucht. So konnte unter anderem ein Verdächtiger nach einem versuchten Tötungsdelikt festgenommen werden. Erfolge gab es laut der Kantonspolizei Bern unter anderem auch bei der Fahndung nach Einbrechen und bei der Suche nach vermissten Personen. Die Befürworter der Neutralitätsinitiative haben für den Abstimmungskampf bisher deutlich mehr Geld zur Verfügung als die Gegner. Laut der eidgenössischen Finanzkontrolle sind auf der Pro-Seite rund 5,5 Millionen Franken angemeldet, bei den Gegnern knapp 1,7 Millionen. Rund 3 Millionen Franken der Pro-Kampagne stammen von Christoph Blocher, schreiben die Tamedia-Zeitungen. Die USA und der Iran streiten weiter über die Zukunft der Straße von Hormus. US-Präsident Donald Trump hat angekündigt, die wichtige Handelsroute nach dem Krieg zu US-Territorium erklären zu wollen. Der Iran weist das entschieden zurück. Die Straße von Hormus sei und bleibe iranisch, schreibt der Vize-Außenminister in den sozialen Medien. Seit Kriegsbeginn ist der Schiffsverkehr durch die Meerenge stark eingeschränkt.
1: Sport.
2: Im Schweizer Fußballcup gewinnt der FC Zürich auswärts knapp gegen Tuggen mit 2:1. Lausanne schlägt zudem auswärts FC Kosovo gleich mit 6:0. Auch der SC Brühl kann das Spiel auswärts für sich entscheiden, ebenfalls mit 6:0 gegen Wiesenrangen. Und Rotkreuz gewinnt zu Hause gegen Bellinzona mit 4:1. In der Frauen-Fußball-Super-League muss sich IBE auswärts geschlagen geben. Basel schlägt die Bernerinnen nämlich mit 2:0.
0: 7:30 gsi. Hey, eine gute Fahrt, ich habe noch keine Meldungen. Guten Morgen, wer nach diesen Hitzewochen immer noch sagt, bitte noch mehr Sonne, Sommer, bitte sehr. Heute wieder bis 33 Grad, sonnig, gesund, nachher 29 Grad, aber schwüler und nasser. Am Ende können wir bei 25 Grad tatsächlich mal wieder richtig durchlüften. Dienstag wartet aber nachher schon wieder 30 Grad Marke.
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0: Kaffee läuft, der Samstag startet, aber bitte ganz ohne Stress. Bei der Tobi Flückiger.
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0: Hey, ich wünsche einen ganz guten Radio Bern 1 Morgen. Alle Frühaufsteherinnen, Frühaufsteher, ihr habt heute definitiv mehr vom Samstag als der Rest, der noch pennt. Ich hatte gestern einen der schönsten Radio Bern 1 Jobs. Ja, Tanja und ihre Familie dürfen überraschen mit einem kompletten Familientag an der Bümplitzer Kilbi.
1: Das ist so, wir gehen mega gerne auf Kilbi. Wir haben mega gerne so die Stänge und die Bahnen und das fängt alle mega. Und eben, weil es schon zu meiner Kindheit gehört, kennen wir die Kilbi super.
0: Aber du bist
1: und
0: schon
1: mein Mann ist fast Bümplitzer.
0: Ah, und du bist ja schon als Kind an der Bümplitzer Kilbi.
1: Genau.
0: Wir schenken euch Verpflegungsgutscheine, Getränkgutscheine, Lunapark, Zuckerwatte und noch eine Taxifahrt her und zurück an Bümplitzer Kilbi für 100 Franken.
1: Hey, das ist ja mega cool. Wie cool, hä? Da habe ich mega Freude. Hey, das ist ja, das geht das mega fest. Hey,
0: ja.
1: Wenn ich das erzähle, diesen Zäunen.
0: Oh, heute macht Bümplitzer Kilbi für alle auf. Also wenn ihr Lust habt auf Zuckerwatten an den Fingern, Kilbi-Musik in den Ohren und King, die nach der letzten Bahnfahrt garantiert noch nur einmal sagen. Noch heute und morgen wird Bümplitzer Kilbi gemacht. Tanja und ihre Familie sagen danke, dass ihr bei uns mit drin und vielleicht sehen wir euch ja auch. Hey, bei allem, was ihr heute noch wollt, unsere Musik begleitet. Da mit dem Remo Forum und dem schönen Song Falling. 4:08 Uhr.

0: Eigentlich müsst ihr euch gar nicht erzählen, dass Sommer ist. Ich kann euch einfach vorspielen. Dann nach Sie und David Guetta, Beautiful People. Der Sommer ist par excellence, Despacito. Und ganz viel Musik auch noch mit der Leonie Freues, Samstagmorgen, Graz. Jetzt ist 8 Uhr.
1: Ich bin Laura Kühne, guten Morgen miteinander.
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1: Gewitter lassen sich trotz moderner Wettermodelle nur schwer genau vorhersagen. Das sagt SRF-Meteorologe Gaudenz Fluri gegenüber dem Newsportal Schweiz heute. Eine hohe Regenwahrscheinlichkeit bedeutet nicht automatisch, dass es am eigenen Wohnort tatsächlich regnet. Fluri vergleicht Gewitter mit Popcorn in einer Pfanne. Man weiß, dass es aufpoppt, aber kaum welches Korn wann dran ist. Ein Streik bei EasyJet sorgt an diesem Wochenende für Flugausfälle in Frankreich. Die Airline streicht am Samstag und Sonntag vorsorglich rund 100 Flüge ab französischen Flughäfen. Mehr als die Hälfte des Kabinenpersonals in Frankreich beteiligt sich laut einer Gewerkschaft am Streik. Die Angestellten kritisieren unter anderem kurzfristige Änderungen ihrer Dienstpläne. Betroffene Passagiere können ihre Flüge laut EasyJet kostenlos umbuchen.
2: Sport.
1: Die Leichtathletin Audrey Vero ist Europameisterin. Die Freiburgerin gewinnt in Birmingham Gold über 800 Meter. Von Beginn weg sorgte die 22-Jährige für ein horrendes Tempo und sorgt so für einen neuen EM-Rekord. Gegenüber SRF bedankt sie sich bei ihren Eltern.
3: Ich bin sehr glücklich, weil sie waren da für mich und ich kann ja eine Medaille haben für mich, aber auch für meine Eltern und meine Familie. Also das ist wirklich ein glücklicher Tag für mich und allen.
1: Für Vero ist Gold der Höhepunkt einer außergewöhnlichen Saison. Noch im Halbfinale war ihr EM-Traum nach einem Sturz beinahe vorbei gewesen. Für eine weitere Schweizer EM-Medaille sorgt Timothée Mumenthaler, er sichert sich Bronze in über 200 Meter.
0: Das Liesach auf der Kilpergstrasse ist die Strasse zwischen der Abzweigung nach Zollkrieg und Hindubank in beide Richtungen gesperrt. Das nach einem Unfall, ihr werdet umgeleitet. Wenn ihr euch noch überlegt, welcher von diesen zwei Weekendtagen sich besser für uns eignet, ihr würdet den Samstag nehmen. Heute recht sonnig mit bis zu 33 Grad, wieder vor allem später im Oberland. Sonntag zwar nachher immer noch warm mit 29 Grad, aber typischer und deutlich mehr Gewitter, was es geben kann. Montag wird es dann wechselhaft und mit 25 Grad spürbar angenehmer. Aber nur kurz Dienstag wieder knapp 30.
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0: Gerade 8 Uhr und falls der Wecker am Samstag erbarmen kennt. Hey, wir sind wenigstens auch schon da. Bei der Tobi Flöckiger.

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Schön, seid ihr wach mit uns, Radio Bern 1. Der Sommer dreht heute noch einmal für richtig auf. Bis 33 Grad, viel Sonne. Im Oberland am Nachmittag aber vielleicht Gewitter. Sonntag nachher kommt mehr Feuchtigkeit in die ganze Sache. Typisch 29 Grad und vielleicht überall Gewitter. Und am Montag drückt der Sommer für einmal ein bisschen auf Pause. 25 Grad und Regen. Aber hey, verstehe, Badeschorz noch nicht gerade. Am Dienstag sind wir schon wieder rund bei 30 Grad. Keine Sitzung, keine Schulleute, kein Mandy. Das sind doch schon mal gute drei Nachrichten für euch. Samstagmorgen.

0: halb neun am Samstag jetzt. Und heute muss zum Glück nicht alles perfekt sein. Hauptsache der Tag fühlt sich gut an für euch. Den Rest haben wir. Nämlich ganz viel Musik, wie jetzt mit dem Teddy Swim. Nelly Furtado und der coole Song von der Joya Marlene ist auch dabei. Difficult 3 von ganz vielen Songs. Freuen Samstag auf Radio Bern 1.
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0: Kaffee, Gipfel, Musik. Der Samstag verlangt eigentlich gar nicht so viel von uns. Guten Morgen miteinander, 8:30.
2: Ich bin Laura Kühne. Guten Morgen miteinander.
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2: Die automatische Fahrzeugfahndung im Kanton Bern hat seit ihrer Einführung vor 2 Jahren zu mehreren Festnahmen geführt. Das System erkennt Fahrzeuge, nach denen die Polizei sucht. So konnte unter anderem ein Verdächtiger nach einem versuchten Tötungsdelikt festgenommen werden. Erfolge gab es laut der Kantonspolizei Bern unter anderem auch bei der Fahndung nach Einbrechen und bei der Suche nach vermissten Personen. Die Befürworter der Neutralitätsinitiative haben für den Abstimmungskampf bisher deutlich mehr Geld zur Verfügung als die Gegner. Laut der eidgenössischen Finanzkontrolle sind auf der Pro-Seite rund 5,5 Millionen Franken angemeldet, bei den Gegnern knapp 1,7 Millionen. Rund 3 Millionen Franken der Pro-Kampagne stammen von Alt-SVP-Bundesrat Christoph Blocher, schreiben die Tamedia-Zeitungen. Die USA und der Iran streiten weiter über die Zukunft der Straße von Hormus. US-Präsident Donald Trump hat angekündigt, die wichtige Handelsroute nach dem Krieg zu US-Territorium erklären zu wollen. Der Iran weist das entschieden zurück. Die Straße von Hormus sei und bleibe iranisch, schreibt der Vize-Außenminister in den sozialen Medien. Seit Kriegsbeginn ist der Schiffsverkehr durch die Meerenge stark eingeschränkt.
1: Sport.
2: In der Frauenfußball-Super League muss sich IBE auswärts geschlagen geben. Basel schlägt die Bernerinnen nämlich mit 2:0. Im Schweizer Fußball-Cup gewinnt der FC Zürich auswärts knapp gegen Tucken mit 2:1. Lausanne schlägt zudem auswärts FC Kosovo gleich mit 6:0. Auch der SC Brühl kann das Spiel auswärts für sich entscheiden, ebenfalls mit 6:0 gegen Wiesendrangen. Und Rotkreuz gewinnt zu Hause gegen Bellinzona mit 4:1.
0: Das Lissach auf der Kilbergstrasse ist die Strasse zwischen der Abzweigung nach Zollgeried und Hindubank in beide Richtungen gesperrt, also nach einem Unfall. Ihr werdet umgeleitet. Wetter heute Pümplitz und Kilbi weit. Das sieht ziemlich gut aus vom Wetter her. Viel Sonne bis 33 Grad, einzig am Nachmittag kann es vor allem im Oberland gewittern. Morgen Sonntag wird es tüppig und unbeständiger und am Montag fast ungewohnt. Regen und nur noch 25 Grad, bevor der Sommer am Dienstag gerade wieder Richtung 30 Grad klettert.
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0: Genau, Fenster auf, Sommer reichen auf Radio Bern 1 gerade mit. Guten Morgen, ich bin der Tobi Flückiger.

0: 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Hey, es gibt auch nichts Geileres als irgendwie im Rosengarten, schönen Sommerabend, ein kühles Bierchen dazu und dann irgendwie noch den Sonnenuntergang zuzuschauen.
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0: Es gibt nichts, was es nicht gibt. Das kommt mir regelmässig bei mir in den Keller von euch. Jetzt einen guten Samstagmorgen, 20 von 9 Uhr.
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3: Folgendes, mir hat es Karten reingezogen.
2: Wo?
3: Beim Homebanking.
2: Also an welchem Bankomat hat es Ihnen Karten eingezogen?
3: Nein, aus dem Computer.
2: Sie dürfen die Karten nicht im Computer reinstecken. Die Karte gehört auch nicht im PC rein, sondern einfach übers Internet einsteigen.
3: Ja, muss ja Geld rauslassen.
2: Ja, Geld rauslassen können Sie am PC nicht. Für das müssen Sie an einen Bankomat.
3: Ich kann sie eintun. Und dann habe ich meinen Code eingegeben.
2: Wo haben Sie den Code eingegeben? Am Computer?
3: Jawohl. Kann ich Ihnen den Code geben? Dann können Sie nachschauen.
2: Nein, Sie dürfen mir den Code nicht geben. Ich darf den Code
3: eins,
2: nicht wissen von Ihrer Karte.
3: 2, 1, 5, 4, 2.
2: Und was soll ich jetzt machen?
3: Können Sie aufschreiben? 1, 2, 1.
2: Nein, sagen Sie es bitte nicht. Nein. Sagen Sie bitte Ihren PIN nicht am Telefon.
4: Einen kleinen Moment jetzt. Ich übergebe Sie ganz schnell der Kollegin. Könntest du ihn bitte nehmen?
5: Herr Keller, wo haben Sie denn eine Karte geschoben?
3: Ja, beim Computer. Ich habe ja eingegeben auf der Tastatur. CHF150. Und sie ist nicht rausgekommen.
5: Ja, da kommt da nicht raus. Herr Keller.
3: Der Drucker macht ja
5: Herr nichts. Keller.
3: Können Sie mir sonst das Geld faxen?
5: Nein. Herr Keller, wir können Ihnen doch kein Geld faxen. Also jetzt weiss ich nicht, ob Sie mich verarschen wollen.
3: Ja, ich glaube auch.
5: Ja.
0: Herzlich willkommen beim Kellerphone.
5: Wissen Sie, wir haben schon Leute.
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0: Harry Styles, Kylie Minogue und Gracie Abrams. Auf dem Papier passen da über 20 Jahre Pop dazwischen. Bei uns passen sie die gleichen 20 Minuten gerade. Ganz genau das ist ganz viel Musik. Heute Samstag auf Radio Bern 1 für euch gerade.
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0: 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Schon nach dem Weekend ein erstes Highlight zu erleben. Der Baschi am Montagabend auf der Radio Bern A-Stage. Jetzt ist 9 Uhr.
2: Ich bin Laura Kühne. Guten Morgen miteinander.
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2: Gewitter lassen sich trotz moderner Wettermodelle nur schwer genau vorhersagen. Das sagt SRF-Meteorologe Gaudenz Fluri gegenüber dem Newsportal Schweiz heute. Eine hohe Regenwahrscheinlichkeit bedeutet nicht automatisch, dass es am eigenen Wohnort tatsächlich regnet. Fluri vergleicht Gewitter mit Popcorn in einer Pfanne. Man weiß, dass es aufpoppt, aber kaum welches Korn wann dran ist. Ein Streik bei EasyJet sorgt an diesem Wochenende für Flugausfälle in Frankreich. Die Airline streicht am Samstag und Sonntag vorsorglich rund 100 Flüge ab französischen Flughäfen. Mehr als die Hälfte des Kabinenpersonals in Frankreich beteiligt sich laut einer Gewerkschaft am Streik. Die Angestellten kritisieren unter anderem kurzfristige Änderungen ihrer Dienstpläne. Betroffene Passagiere können ihre Flüge laut EasyJet kostenlos umbuchen.
3: Sport.
2: Die Leichtathletin Audrey Vero ist Europameisterin. Die Freiburgerin gewinnt in Birmingham Gold über 800 Meter. Von Beginn weg sorgte die 22-Jährige für ein horrendes Tempo und sorgt so für einen neuen EM-Rekord. Gegenüber SRF bedankt sie sich bei ihren Eltern.
4: Ich bin sehr glücklich, weil sie waren da für mich und ich kann ja eine Medaille haben für mich, aber auch für meine Eltern und meine Familie. Also das ist wirklich ein glücklicher Tag für mich und allen.
2: Für Véron ist Gold der Höhepunkt einer außergewöhnlichen Saison. Noch im Halbfinale war ihr EM-Traum nach einem Sturz beinahe vorbei gewesen. Für eine weitere Schweizer EM-Medaille sorgt Timothée Mumenthaler, er sichert sich Bronze in über 200 Metern.
0: Zlisach auf der Kirchbergstrasse ist die Strasse zwischen der Abzweigung nach Zollgried und Hindubank in beide Richtungen gesperrt, das wegen einem Unfall. Ihr werdet umgeleitet. Heute müsst ihr eigentlich nur noch entscheiden, was ihr mit dem Samstag macht. Badi, Aaren, Gürbetaler Bierwanderung oder einfach Schattenplatz. Guten Morgen, das Radio Bern Eisland raus. 33 Grad und viel Sonne gibt es. Sonntag nach Töppig bei 29 Grad mit Gewitter. Und am Ende gehen uns der Sommer mit 25 Grad mal eine kurze Verschnaufpause.
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0: Hi, ich bin der Tobi Flückiger. Noch zweimal schlafen, viel Weekend und nachher am Mendigen Abend. Als wär's normalste, holen wir ihn für euch auf Bern, der Baschi.
5: Du weißt, ich kann den Kreis ausbauen, aber ich kann es daheim.
0: Der Baschi mit Gitarre nach, exklusiv, schon fast intim auf der Radio Bern 1 Stage und dir dabei. Wenn ihr mir jetzt anruft und mir dran habt, noch 31, 3, 27, 11, 22.
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0: Merci Gracie Abrams für den grossartigen Track That's So True. Hier ist Radio Bern 1, da wo die meiste Musik für euch daheim ist, wo auch im Wochenende und da wo die Radio Bern 1 Stage daheim ist.
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0: Und am endigen Abend mit dem Baschi in der Mahogany Hall. Ich lade euch dazu ein. Guten Morgen, Stefan.
2: Ciao, Tobi.
0: Wo bist du her unterwegs?
2: Auf dem Weg arbeiten.
0: Am Samstag?
2: Ja.
0: Sind wir nicht die zwei Ärmsten?
2: Ja, gut, das sind auch neben uns zwei, jetzt ein paar andere.
0: Ja, merci vielmals an dieser Stelle auch raus. Was arbeite ich, Stefan?
2: Ich bin Psychiatriepfleger.
0: Ja, merci vielmals für deinen Job.
2: Ja, gern gesehen. Ich habe ja selber
0: gewählt. Hey, aber Montagabend hast du frei?
2: Genau, Montag habe ich noch frei, ja, genau.
0: Blöde Frage, sonst würdest du nicht anrufen für der Bizzi an der Radio Bern A-Stage mit dem Baschi. Hey, lade dich von Herzen ein.
2: Hey, das ist genial, das ist super. Merci vielmals. Jetzt muss ich noch schauen, dass ich jemandem den Rum geben kann, aber da komme ich sehr, sehr gerne. Das freue ich mich sehr drauf.
0: Das wird klappen.
2: Denke ich auch.
0: Sonst lasst du auf deinem Job, Hunde kommen doch extrem gut an. Denk ich mal bei uns im Studio, wenn sie die Hunde mitnehmen, da ist ein ganz anderes Klima.
2: Das ist so, ja.
0: Ist es ein Therapiehund?
2: Nein, aber ich kenne wo schon Freude versprüht, wenn er siehst, ein Border-Goli abgezählt und ein lebensfreudiger Hund.
0: Das klingt, als wäre es ein Therapiehund. Sind nicht alle Hunde Therapiehunde irgendwie, wenn man sie gerne
2: hat? Das ist so, ja.
0: Gutes Wochenende, also jetzt gut arbeiten, nachher gutes Wochenende und wir sehen uns Montag Abend.
2: Hey, super, freue mich sehr drauf.
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0: Wirklich nochmal ausdrückliches Merci allen, die hier arbeiten, dass wir alle anderen können Wochenende machen und die Stadt, das ganze Radio Bern 1 Land am Laufen ist. Baschi Stage, die nächste Einladung, nicht einmal mehr eine Stunde, nämlich hier auf die Zähne. Jetzt ist der Gepfiert ab 9 Uhr. Hi.

Guten Morgen, Radio Bern. Also, am Samstag, wer nach diesen Hitzewochen immer noch sagt, bitte noch mehr Sommer. Bitte sehr. Heute wieder bis 33 Grad sonnig. Sonntag morgen noch 29 Grad, aber tüppiger und nasser. Und Montag können wir bei 25 Grad tatsächlich mal wieder richtig durchlüften. Dienstag wartet schon wieder 30 Grad Marke.

0: Sonne.
1: Guten Samstagmorgen, ich habe einen kleinen nach wie vor den Unfall in Lissach auf der Kilbergstrasse. Dort ist die Strasse zwischen der Abzweigung nach Zolgeried und Hindubank in beide Richtungen gesperrt. Eben nach einem Unfall, ihr werdet umgeleitet. 9:30 und langsam darf der Samstag genau das machen, was der Robbie Williams sagt, sich gut anfühlen. Auch mit der Sabrina Carpenter, mit Manchild und eben einfach viel spüren mit dem Robbie. Ja, ganz viel Musik für einen Tag, der hoffentlich noch ganz viel Schönes vor euch hat. Radio Bern 1 sogar mit dem David Guetta, Alphaville, der Ava Max und dem Klassiker Forever Young.
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Wie jetzt geht mit der Ariana Grande. Hey, that you made you love.

0: Boah, wird mich immer an das Jahr erinnern, Dermot Kennedy mit Funeral. Merci vielmals. Es gibt doch Songs, eben, die irgendwann nicht mehr nur Songs sind, sondern uns an einen ganzen Sommer erinnern, einen ganzen Sommer ausmachen. Shakira und der Burna Boy werden uns mit Die Die ziemlich sicher immer an den WM-Sommer 26 erinnern. Jetzt sind die bei Radio Bern 1 und rundum erwartet. Und wunderschön, Passenger mit Let Her Go. Und Half of My Heart, Michael Schulte zusammen mit Ralf Steiss. Drei ganz viele Songs für euren Sommersamstag hier bei Radio Bern 1.
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2: Gewitter lassen sich trotz moderner Wettermodelle nur schwer genau vorhersagen. Das sagt SRF-Meteorologe Gaudenz Fluri gegenüber dem Newsportal Schweiz heute. Eine hohe Regenwahrscheinlichkeit bedeutet nicht automatisch, dass es am eigenen Wohnort tatsächlich regnet. Fluri vergleicht Gewitter mit Popcorn in einer Pfanne. Man weiß, dass es aufpoppt, aber kaum welches Korn wann dran ist. Hitzeextreme in der Schweiz werden laut einer ETH-Klimaforscherin zunehmend zum Problem. Die Wahrscheinlichkeit für solche Ereignisse steige von Jahr zu Jahr, sagt sie dem Blick. Seit Mitte des 19. Jahrhunderts habe sich die Schweiz im Durchschnitt um rund 3 Grad erwärmt und damit deutlich stärker als die Erde insgesamt. Sie bezeichnet die Entwicklung als alarmierend. Die Hitzewellen haben die Verkäufe von Eiswürfeln in der Westschweiz stark ansteigen lassen. Laut Westschweizer Zeitungen seien bei Migros die Verkäufe gegenüber dem vergangenen Sommer um rund 50% gestiegen. Bei Glace und Sorbets tragen das Plus 20-30%. Auch spezialisierte Anbieter verzeichneten eine stark steigende Nachfrage von Privatpersonen sowie aus der Gastronomie und dem Veranstaltungsbereich. Ein Streik bei EasyJet sorgt an diesem Wochenende für Flugausfälle in Frankreich. Die Airline streicht am Samstag und Sonntag vorsorglich rund 100 Flüge ab französischen Flughäfen. Mehr als die Hälfte des Kabinenpersonals in Frankreich beteiligt sich laut einer Gewerkschaft am Streik. Die Angestellten kritisieren unter anderem kurzfristige Änderungen ihrer Dienstpläne. Betroffene Passagiere können ihre Flüge laut EasyJet kostenlos umbuchen.
0: Kurz nach der Szene muss ich euch nach wie vor sagen, dass die Strasse Liesach von der Kirchbergstrasse zwischen der Abzweigung nach Zollgried und Indubank nach wie vor in beide Richtungen gesperrt ist, das nach einem Unfall. Ihr werdet dort umgeleitet. Wenn ihr immer noch am Überlegen seid, welcher von diesen beiden Weekend-Tagen sich besser für draussen eignet, ich würde heute nehmen. Heute recht sonnig mit 33 Grad, Gewitter vor allem später im Oberland. Nachher morgen Sonntag zwar immer noch warm mit 29 Grad, aber typischer und deutlich mehr Gewitterrisiko. Mendung nachher wechselhaft Regen und mit 25 Grad spürbar angenehmer, oder wie wir das immer interpretieren wollen. Aber nur kurz, Dienstag wieder knapp 30 Grad.
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0: 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Für Montagabend vor der Radio Bern 1 Stage und drauf der Baschi. Okay, gern 031 327 1122.

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1: Hier ist Radio Bern 1, 4:10 Hoffentlich läuft euer Samstagvormittag. Hey, es ist mir eine Freude, dass auf Freiburg an der Radio Bern 1 Stage die Mendung mit dem Baschi dabei sein.
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1: Guten Samstagmorgen, Angelika von Plafeyen, zu dir ins Auto unterwegs. Hey.
3: Ja, hallo.
1: Von wo kommst du, wenn ich so gewungrig darf sein?
3: Ich bin
1: gerade Brust
3: bewegen.
1: Was bist du?
3: Ich war im Stall.
1: Brust bewegen. Aha! Aber jetzt hast du Wochenende.
3: Jetzt haben wir Wochenende, ja, genau.
1: Und am Montag am Abend ein Date mit dem Baschi hilfst?
3: Ey, das wäre
1: höllisch
3: cool, ja.
1: Dann lade ich dich von Herzen ein an die Radio Bern Stage, eben mit dem Baschi, am Montag am Abend in den Mahogany Hall.
3: Merci vielmals. Super.
1: Wie sage ich gern geschehen auf Freiburgisch? Zeislerisch?
3: Gergsche.
1: Bitte schön. Bitte schön. Gergsche, finde ich herzlich.
3: Das kommt nicht im Radio,
1: gell? Nur ein klein.
3: Nein, aber nur ein klein, bitte. Hey, cool, merci vielmals. Ganz schönes Wochenende.
1: Hey, das wünsche ich dir auch. Jetzt hast du es verdient nach dem Rössli.
3: Ja, super, genau.
1: Merci fürs Hören, ciao.
3: Mal weiter,
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0: NSYNC mit Bye Bye, einer von diesen Songs, die 2 Sekunden länger und plötzlich kann man wieder jeden Ton. Und von diesem 2000er Kultmoment springen wir jetzt direkt ins Sitz. Für alle, die irgendwie noch das Wochenende Groove suchen, bringt die Körperbewegung, die aktuell hat, von Alle Farben Body Talk. Kamerad schaut mit viel Alive, dass er auch wirklich lebendig fühlt. Und er kommt durch. Luis Capaldi trifft wieder mal mitten ins Herz mit Survive. 3 komplett unterschiedliche Gefühle in den nächsten 20 Minuten. Genau das ist ganz viel Musik hier bei Radio Bern 1.
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Samstagvormittag, jetzt der 10:45. Eigentlich ein guter Moment, mal ein bisschen weniger zu müssen. Survive heisst der Song, der gerade läuft, und der Luis Capaldi singt darüber, irgendwie weiterzumachen, auch wenn es gerade nicht einfach ist. Vielleicht genau darum trifft der Song so viele Leute, trotz Wochenende nicht einfache Zeit haben. Wir sind für alle da, auch wenn es einfach ein bisschen mit guter Musik ist. Und von dieser haben wir aber am meisten. Radio Bern 1, Luis Capaldi, Survive.

0: Heute Morgen habe ich viel über Sommer, Weekend und 33 Grad geredet, was es gibt. Nach den 11. lassen wir Songs selber sagen, wie sich das Samstag anfühlt. Mit der Holly Humberstone. Mit Frey Telegon Bats. Klar, Sunrise Avenue. Ein bisschen Gefühl, einer zum sofort mitsingen und noch Sabrina Carpenter. Verzitzen. Drei von ganz vielen Songs. Gerade bei Radio Bern 1.
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8: Die Feuerverbote in der Schweiz beschäftigen zunehmend auch die Polizei. In der Stadt Zürich gingen seit Ende Juli rund 90 Hinweise auf mögliche Verstöße ein, berichtet 20 Minuten. Auch im Kanton Bern registriert die Polizei seit Beginn des Feuerverbots mehr Meldungen und Verstöße. Die Polizei wertet die Hinweise als Zeichen dafür, dass die Bevölkerung die aktuelle Brandgefahr ernst nimmt. Die neue Schweizer Asylpraxis für Afghanen hat bisher kaum Auswirkungen. Seit vergangenem Jahr können bestimmte abgewiesene Asylsuchende wieder nach Afghanistan weggewiesen werden. Vollzogen wurde bisher aber noch keine solche Wegweisung, berichtet der Tagesanzeiger. Rund 260 junge Afghanen wehren sich derzeit vor dem Bundesverwaltungsgericht dagegen. Ein wegweisendes Urteil steht noch aus. Hitzeextreme in der Schweiz werden laut einer ETH-Klimaforscherin zunehmend zum Problem. Die Wahrscheinlichkeit für solche Ereignisse steige von Jahr zu Jahr, sagt sie dem Blick. Seit Mitte des 19. Jahrhunderts habe sich die Schweiz im Durchschnitt um rund 3 Grad erwärmt und damit deutlich stärker als die Erde insgesamt. Sie bezeichnet die Entwicklung als alarmierend. Die Hitzewellen haben die Verkäufe von Eiswürfeln in der Westschweiz stark ansteigen lassen. Laut Westschweizer Zeitungen seien bei Migros die Verkäufe gegenüber dem vergangenen Sommer um rund 50% gestiegen. Bei Glace und Sorbets tragen das Plus 20-30%. Auch spezialisierte Anbieter verzeichneten eine stark steigende Nachfrage von Privatpersonen sowie aus der Gastronomie und dem Veranstaltungsbereich.
0: A1 Richtung Zürich zwischen Niederbipp und Herkingen stocken wegen Verkehrsüberlastung. Andere Richtung von Zürich her auf der A1 zwischen den Raststätten Gunzgen Nord und Önsingen stocken so. Und A8 Spiez Richtung Interlaken zwischen Spiez und Wilderswil stocken bis 20 Minuten. Geht es länger auf mehreren Abschnitten auch wegen Verkehrsüberlastung. Gute Fahrt zwischen. Der Sommer dreht heute noch einmal richtig auf, bis 33 Grad. Viel Sonne im Oberland, am Nachmittag aber Gewitter möglich. Sonntag morgen kommt mehr Feuchtigkeit in die ganze Sache. Es ist ja typisch bei 29 Grad und vielleicht überall Gewitter. Und am Montag drückt der Sommer heute einmal auf Pause. 25 Grad und Regen.
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0: Ah, da sind ja die Ausgeschlafenen. Guten Morgen und willkommen am Samstag. Aber hey, kein Stress. Wir haben euch vom Samstag noch etwas übrig gelassen bei der Tobi Flückiger.
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0: Jetzt halb 12 Uhr, Autobahn A1, Richtung Zürich zwischen Niederbipp und Herkingenstocken, wegen Verkehrsüberlastung. Andere Richtung von Zürich her zwischen der Raststätte Gunzgen Nord und Dönsingenstocken zu auf der A1. Und A8 Spiez Richtung Interlaken zwischen Spiez und Wilderswil stocken zu wegen Verkehrsbehinderung. Dort hat er einen Zeitverlust von bis zu 20 Minuten auf mehreren Abschnitten. Der Benson Boone. Der Shawn Mendes mit Stitches, mit einem Song, der immer geht. Und One Republic mit dem neuesten und grossartigen Wurf. I Need Your Love. Genauso tun ganz viel Musik auf Radio Bern 1 in den nächsten 20 Minuten für euch.
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sie haben uns Apollo Tries oder Counting Stars geschenkt, OneRepublic können riesige Popsongs. Aber der Sänger Ryan Tedder schafft es immer wieder, etwas sehr Persönliches drin zu verstecken. Im aktuellen Hit Need Your Love geht es genau um das, was der Titel verspricht. Jemanden brauchen, jemanden vermissen. OneRepublic, Need Your Love. 4:45 am Samstag. Und vielleicht ist genau das der schönste Teil vom Wochenende. Zeit für die Leute, die unter der Woche manchmal etwas zu kurz kommen. Es muss ja nicht immer die grosse Liebeserklärung sein. Manchmal längt schon. Schön bist du da. Ich brauche dich, oder? Eben, Need Your Love. Jetzt auf Radio Bern 1.

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0: Jetzt am Mittag um 12 Uhr und egal, ob es richtig zum Mittag, Party oder einfach Liegestuhl geht.
1: Jetzt am Mittag um 12 Uhr und...
0: Die nächsten 20 Minuten, die sind schon für euch organisiert, wie das soll tönen. Beispielsweise mit Messi und Lola Young, Ain't Nobody von Felix Jähn und der Jasmine Thompson und Yes, der aktuelle von der Meghan Trainor, Getting Girl. Ganz viel Musik für euren Samstag.
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3: Die neue Schweizer Asylpraxis für Afghanen hat bisher kaum Auswirkungen. Seit vergangenem Jahr können bestimmte abgewiesene Asylsuchende wieder nach Afghanistan weggewiesen werden. Vollzogen wurde bisher aber noch keine solche Wegweisung, berichtet der Tagesanzeiger. Rund 260 junge Afghanen wehren sich derzeit vor dem Bundesverwaltungsgericht dagegen. Ein wegweisendes Urteil steht noch aus. Die Feuerverbote in der Schweiz beschäftigen zunehmend auch die Polizei. In der Stadt Zürich gingen seit Ende Juli rund 90 Hinweise auf mögliche Verstöße ein, berichtet 20 Minuten. Auch im Kanton Bern registriert die Polizei seit Beginn des Feuerverbots mehr Meldungen und Verstöße. Die Polizei wertet die Hinweise als Zeichen dafür, dass die Bevölkerung die aktuelle Brandgefahr ernst nimmt. Hitze und Trockenheit setzen den Schweizer Wäldern stark zu. In einigen Regionen haben sich ganze Waldflächen bereits braun verfärbt. Besonders betroffen sind laut der Eidgenössischen Forschungsanstalt die Buchen. Wie viele Bäume dauerhaft geschädigt sind, ist noch unklar. Für die Forschenden steht aber fest, der Wald der Zukunft wird anders aussehen. Eine größere Vielfalt an Baumarten soll helfen, ihn besser gegen Hitze und Trockenheit zu schützen. 30 Löwen und Tiger sind aus einem geschlossenen Zoo in Argentinien gerettet worden. Die Tiere wurden laut Mitteilung jahrelang unter schlechten Bedingungen in engen Betonkäfigen gehalten. Die Behörden hatten den Zoo 2020 wegen Sicherheits- und Tierschutzbedenken geschlossen. Damals lebten dort rund 200 Großkatzen. Viele Tiere leiden unter den Folgen der Haltung, darunter Übergewicht, Muskelschwund und Krankheiten.
0: Autobahn A1 Richtung Zürich zwischen der Verzeihung Lutherbach und Herkingen Stau. Es kostet nach einer Viertelstunde länger. Andere Richtung auf der A1 Bern Richtung Bern zwischen der Raststätte Gunzgen Nord und Niederbipp Stau. So wegen Verkehrsüberlastung geht auch 20 Minuten länger. A8 Spiez Richtung Interlaken zwischen Spiez und Wilterswil hat es auch Verkehrsbehinderungen. Geht auch bis zu 20 Minuten länger auf mehreren Abschnitten. Wenn ihr heute an Pümplitzer Kilbe weht oder die Lorraine Kilbe, das sieht ziemlich gut aus. Viel Sonne bis 33 Grad, einzig am Nachmittag kann es vor allem im Oberland gewittern. Morgen Sonntag wird es tüppig und unbeständiger. Am Montag fast ungewohnt Regen und nur noch 25 Grad, bevor der Sommer am Dienstag wieder Richtung 30 Grad klettert.
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0: Ich bin der zweimal, ich bin der Tobi Flückiger und noch zweimal schlafen. Viel Weekend und nachher am Montagabend als wär's normal. Einfach so holen wir ihn für euch auf Bern durch. Der Baschi mit Gitarre nach, exklusiv, schon fast intim auf der Radio Bern A-Stage. Und ihr dabei, wenn ihr mir jetzt anruft und mich dran habt, noch 31, 327, 11, 22.

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1: Radio Bern 1, das ist der Tobi, hoi.
2: Ja, ciao Tobi, hier ist der Hausi.
1: Hausi, ciao. Ja. Du beim Baschi?
2: Ja, ich mit der Frau beim Baschi, am liebsten gerne, ja.
1: Also, machen wir doch so. Wir können einen kurzen Prozess machen, dass du gut wieder ganz viele Wochenende kannst geniessen kannst.
2: Super, danke vielmals.
1: Ganz ein schönes Wochenende, bis am Montag.
2: Ja, danke vielmals, wünsche ich dir auch. Merci danke vielmals. Tschüss, Tobi, tschüss, ciao, ciao.
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Jetzt halb eins und wir spielen euch ein komplettes Liebesleben in 20 Minuten durch. Trey fängt noch bei der Partnersuche an. Where is my husband? Der Luis Capaldi. Ist schon beim Vermissen Someone You Loved. Und Kygo, Zach Cable und Nile Rodgers schaffen es tatsächlich bis For Life. Vom Suchen über das Vermissen bis For Life für immer ganz viel Musik auf Radio Bernays.

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3: Die Rega ist dieses Jahr häufiger zu Bergunfällen ausgerückt. Seit Jahresbeginn flog sie über 320 Einsätze, rund 40 mehr als im gleichen Zeitraum des Vorjahres. Ein Grund könnte das schöne Wetter sein, dadurch sind mehr Menschen in den Bergen unterwegs, sagt ein Rega-Sprecher gegenüber Keystone STA. Gleichzeitig warnt der Schweizer Alpenclub vor teilweise schwierigen Bedingungen im Hochgebirge. Hitze und Trockenheit setzen den Schweizer Wäldern stark zu. In einigen Regionen haben sich ganze Waldflächen bereits braun verfärbt. Besonders betroffen sind laut der Eidgenössischen Forschungsanstalt die Buchen. Wie viele Bäume dauerhaft geschädigt sind, ist noch unklar. Für die Forschenden steht aber fest, der Wald der Zukunft wird anders aussehen. Eine größere Vielfalt an Baumarten soll helfen, ihn besser gegen Hitze und Trockenheit zu schützen. Nach dem schweren Erdbeben in Indonesien ist die Zahl der Todesopfer auf 38 gestiegen. Über 10 Menschen wurden verletzt, heißt es von der Katastrophenschutzbehörde. Zahlreiche Wohnhäuser und andere Gebäude wurden beschädigt. Knapp 2000 Menschen hätten sich selbstständig in Sicherheit gebracht. Das Beben der Stärke 7,7 ereignete sich am frühen Morgen vor der Ostküste Indonesiens. Es folgten mehrere Nachbeben. Vor dem Gotthard Richtung Norden steht er zwischen Quinto und Airolo. Er braucht etwa 50 Minuten länger. Richtung Süden hat es 3 km Stau, dort braucht er etwa eine halbe Stunde mehr. Dann auf dem Zürcher Westring Richtung Chur braucht er auch etwa eine halbe Stunde länger. Es hat dort einen Unfall gegeben, die linke Fahrspur ist gesperrt. Und auf der A1 Richtung Bern braucht er zwischen der Raststätte Gunzgen Nord und Niederbipp etwa 20 Minuten länger. In die andere Richtung, Richtung Zürich, steht er zwischen Kirchberg und Kriegstetten. Dort hat der Lastwagen eine Panne gehabt. Ich wünsche eine gute Fahrt. In den Bergen können es heute schon mal einzelne Gewitter und ein bisschen Regen geben. Mehr Regen gibt es dann aber ab morgen gegen hier oben. Und bis am Montag sollte es in der ganzen Schweiz mal ein bisschen nass geworden sein. Auch die Temperaturen gehen leicht zurück. Nach heute 33 gibt es morgen maximal 30 Grad.
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2: Nach dem schweren Erdbeben in Indonesien ist die Zahl der Todesopfer auf 38 gestiegen. Über 10 Menschen wurden verletzt, heißt es von der Katastrophenschutzbehörde. Zahlreiche Wohnhäuser und andere Gebäude wurden beschädigt. Knapp 2000 Menschen hätten sich selbstständig in Sicherheit gebracht. Das Beben der Stärke 7,7 ereignete sich am frühen Morgen vor der Ostküste Indonesiens. Es folgten mehrere Nachbeben. Wegen des tödlichen Unfalls des walisischen Rennradfahrers Finlay Tarling wurde die Portugal-Rundfahrt unterbrochen. Nun soll sie nach einer Gedenkfeier für das verstorbene 19-jährige Radtalent fortgesetzt werden, wie die Veranstalter bekannt gegeben haben. Allerdings werde auf das feierliche Rahmenprogramm verzichtet. Laut Medienberichten soll Tarling gestern von einem nicht am Rennen beteiligten Fahrzeug erfasst worden sein. Die Rega ist dieses Jahr häufiger zu Bergunfällen ausgerückt. Seit Jahresbeginn flog sie über 320 Einsätze, rund 40 mehr als im gleichen Zeitraum des Vorjahres. Ein Grund könnte das schöne Wetter sein, dadurch sind mehr Menschen in den Bergen unterwegs, sagt ein Rega-Sprecher gegenüber Keystone STA. Gleichzeitig warnt der Schweizer Alpenclub vor teilweise schwierigen Bedingungen im Hochgebirge. Bei einem Verkehrsunfall in Hindelbank ist heute Morgen eine Rennvelofahrerin schwer verletzt worden. Laut der Kantonspolizei Bern geriet ein Auto aus noch ungeklärten Gründen auf die Gegenfahrbahn und kollidierte dort mit der entgegenkommenden Velofahrerin. Sie wurde mit einer Ambulanz ins Spital gebracht. Der Autofahrer blieb unverletzt. Die Polizei untersucht die Unfallursache. Es staut auf der A1 Richtung Zürich zwischen Kirchberg und Kriegstätte. Dort hat jemand eine Panne gehabt. Er braucht ungefähr 40 Minuten länger. In die andere Richtung, Richtung Bern, zwischen Raststätt Gunzgenort und Niederwipp staut es auch. Dort braucht er etwa 20 Minuten mehr. Dann auf dem Zürcher Westring Richtung Wiedike zwischen Brunau und Wiedike stockt es auch. Dort etwa mit 10 Minuten mehr rechnen. Und auf der A13 Richtung Chur zwischen Rotenbrunnen und Chur Süd staut es auch. Dort eine Viertelstunde dazu rechnen. Dann noch vor dem Gotthard Tunnel Richtung Norden zwischen Quinto und Airolo hat es 6 km Stau. Ihr braucht etwa eine Stunde länger. Richtung Süden zwischen Wasser und Göschene sind es 3 km, eine halbe Stunde mehr kommt dort dazu. Ich wünsche allen unterwegs eine gute und eine sichere Fahrt. In den Bergen können es heute schon mal einzelne Gewitter und ein bisschen Regen geben. Mehr Regen gibt es aber ab morgen gegen oben. Und bis am Montag sollte es in der ganzen Schweiz mal ein bisschen nass geworden sein. Auch die Temperaturen gehen leicht zurück. Nach heute 33 gibt es morgen maximal 30 Grad.
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3: Von dort oder jetzt geht die Sitzung einigermassen cool. Und sonst ist es auf jeden Fall cool, dass ihr mithört. Am Mikrofon Philipp Sommerhalder. Grüß.

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0: So Luftgitarre spielen bei diesem Wetter, kommt man schon mal an seine Grenzen, oder? Grenzenlos gute Musik unter freiem Himmel geniessen kann man ja Ende Monat. Alvaro Soler dabei, Gotthard, Nena oder Anastasia. Die ganze Herrlichkeit passiert gleich in der Spiezer Seebucht.
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habt ihr manchmal das Gefühl, der Sommer ist genau wegen diesem Song erfunden worden. Willkommen im Radio Bernays Weekends. Laue Nacht, kühles Getränk, gute Menschen um einen herum. Wenn euch dieser Cocktail schmeckt, dann versetzt euch der folgende Song in paradiesische Zustände. Der neue von Nico Santos im Radio Bernays Weekend. 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
2: Bei zwei Verkehrsunfällen auf der A16 im Berner Jura sind gestern Abend 11 Menschen verletzt worden, 2 davon schwer. Die beiden Unfälle mit jeweils 3 Autos passierten innerhalb weniger Minuten bei La Hotte. Ein schwer verletzter Minderjähriger wurde mit der Rega ins Spital geflogen. Die Autobahn Richtung Jura blieb danach mehrere Stunden gesperrt. Es kam zu schweren Staus. Die Kantonspolizei Bern untersucht nun, ob die beiden Unfälle zusammenhängen. Nach dem schweren Erdbeben in Indonesien ist die Zahl der Todesopfer auf 38 gestiegen. Über 10 Menschen wurden verletzt, heißt es von der Katastrophenschutzbehörde. Zahlreiche Wohnhäuser und andere Gebäude wurden beschädigt. Knapp 2000 Menschen hätten sich selbstständig in Sicherheit gebracht. Das Beben der Stärke 7,7 ereignete sich am frühen Morgen vor der Ostküste Indonesiens. Es folgten mehrere Nachbeben. Wegen des tödlichen Unfalls des walisischen Rennradfahrers Finlay Tarling wurde die Portugal-Rundfahrt unterbrochen. Nun soll sie nach einer Gedenkfeier für das verstorbene 19-jährige Radtalent fortgesetzt werden, wie die Veranstalter bekannt gegeben haben. Allerdings werde auf das feierliche Rahmenprogramm verzichtet. Laut Medienberichten soll Tarling gestern von einem nicht am Rennen beteiligten Fahrzeug erfasst worden sein. Spanien und Marokko haben die Grenze zur spanischen Exklave Ceuta in Nordafrika massiv verstärkt. Grund sind Aufrufe in den sozialen Medien zu erneuten massenhaften Grenzübertritten an diesem Wochenende. Noch bleibt es an der Grenze ruhig, berichtet der spanische Sender RTVE. Ende Juli gelangten zehntausende Menschen von Marokko nach Ceuta. Dutzende kamen dabei ums Leben. Auf der A1 Richtung Zürich braucht ihr zwischen Kirchberg und Herkingen insgesamt etwa 20 Minuten mehr. Es staut auf mehreren Abschnitten. Und auf der A13 Richtung Chur zwischen Rotenbrunnen und Chur Süd staut es auch. Dort braucht ihr etwa eine Viertelstunde länger. Dann staut es auch noch vor dem Gotthardtunnel Richtung Norden. Zwischen Quinto und Airolo hat es 6 km Stau. Ihr müsst etwa mit einer Stunde mehr rechnen. Ich wünsche allen unterwegs ein gutes Ankommen am Ziel. In den Bergen können es heute schon mal einzelne Gewitter und ein bisschen Regen geben. Mehr Regen gibt es aber ab morgen gegen den Abend. Und bis am Montag sollte es in der ganzen Schweiz mal ein bisschen nass geworden sein. Auch die Temperaturen gehen leicht zurück. Nach heute 33 gibt es morgen maximal 30 Grad.
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3: Ein Wochenende mit euch, herzlich willkommen und zum Start in die Stunde mit der, wie soll ich sagen, musikalischen Fitnesskönigin ist Jennifer Lopez für euch. Ein Mikrofon, Philipp Sommerhalder, grüß euch.

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hast musikalische Energie geliefert von Radio Bern 1. Guten Nachmittag. Grüße an dieser Stelle mal all denen, die heute trotz Wochenende am Arbeiten sind. Wir schicken euren Lieblingssitz in die Pflegeabteilung, in Verkaufsladen, in ÖV, so dass der Weg zu eurem wohlverdienten Wochenende ein bisschen gäbiger für sie geht. Es war vor einem Monat im Güschen, habt ihr vielleicht auch gesehen. Der Jelly Swims jetzt mit Mr. Know-It-All.

Möchtet ihr ihn live in der Region erleben? Bastian Baker Mitte September für 2 Konzerte in der Müllionzicke. Vielleicht habt ihr ja schon ein Ticket. Habt ihr euch eventuell schon mal selber etwas beigebracht? Töpfern zum Beispiel oder das bequem im Schatten liegen? Sie hat sich das Klavierspiel selber beigebracht und gehört heute zu den angesehensten R&B-Sängerinnen in unserem Land. Noch Lorraine von Radio Bern 1. Stranger.

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2: Im Studio der Jonathan Ernst.
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2: Kawai Swiss droht mit der Ablehnung des EU-Vertragspakets. Der Gewerkschaftsdachverband unterstütze das EU-Vertragspaket nicht um jeden Preis, sagte dessen Präsident Adrian Wüttrich gegenüber Radio SRF. Diese Woche hatte die Wirtschaftskommission des Ständerats Teile des EU-Vertragspakets abgelehnt, das die Sozialpartner zum Schutz der Löhne mit der EU ausgehandelt haben. Ohne diese zentralen Massnahmen werde Kawai Swiss ihre Position nochmals überdenken, so Wüttrich. Bei zwei israelischen Luftangriffen im Südlibanon sind nach libanesischen Angaben mindestens 9 Menschen getötet und 11 weitere verletzt worden. Getroffen wurden demnach 2 Häuser in den Außenbezirken der Städte Ansar und Deir al-Sarani. Die israelische Armee bestätigte beide Militäreinsätze. Ziel seien Stützpunkte der Hisbollah-Terrororganisation gewesen. In Ungarn werden 2 Frachtschiffe in der Donau versenkt. So soll das Wasser gestaut werden, damit das Atomkraftwerk Pax weiterhin gekühlt werden kann. Dieses wird mit Wasser des Flusses gekühlt und liefert normalerweise 40% des ungarischen Stroms. Dank der versenkten Schiffe soll der Pegel der Donau um 20 cm steigen. Langfristig soll der Betrieb mit einer neuen Schwelle in der Donau gesichert werden. Bei einem Verkehrsunfall in Hindelbank ist heute Morgen eine Rennvelofahrerin schwer verletzt worden. Laut der Kantonspolizei Bern geriet ein Auto aus noch ungeklärten Gründen auf die Gegenfahrbahn und kollidierte dort mit der entgegenkommenden Velofahrerin. Sie wurde mit einer Ambulanz ins Spital gebracht. Der Autofahrer blieb unverletzt. Die Polizei untersucht die Unfallursache. Es staut auf der A1 Richtung Zürich zwischen Kirchberg und Herkingen. Braucht ihr auf mehreren Abschnitten insgesamt 20 Minuten länger als sonst. Und vor dem Gotthardtunnel Richtung Norden zwischen Quinto und Airolo hat es 6 km Stau. Dort braucht ihr etwa eine Stunde länger, als wenn es keinen Stau hat. Ich wünsche allen unterwegs eine gute und eine sichere Fahrt. In den Bergen können es heute schon mal einzelne Gewitter und ein bisschen Regen geben. Mehr Regen gibt es dann aber ab morgen gegen den Abend. Und bis am Montag sollte es in der ganzen Schweiz mal ein bisschen nass geworden sein. Auch die Temperaturen gehen leicht zurück. Nach heute 33 gibt es morgen maximal 30 Grad.
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3: Habt ihr das die Tage noch gelesen? Jetzt rede ich, hat sich der Travis Kelce diese Woche mal gesagt. Der Footballspieler hat sich zum ersten Mal öffentlich über die Hochzeit mit der Taylor Swift geäußert. Zitat: Es war perfekt. So eine Überraschung, oder? Wir haben euch den perfekten Start in die Stunde parat mit der Taylor Swift. Nicht mit dem Travis Kelce, aber mit Elizabeth Taylor. Mikrofon Philipp Sonnenhauer. Grüß euch.

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für euch haben wir einen ganzen Männerchor aufgeboten. Take That gehört im Radio Bern 1 Weekend. Stellt euch vor, ihr habt mit ein paar guten Menschen den Tag in der Aale verbracht oder vielleicht auch mal am Thunersee. Und am Abend hockt ihr alle im Kreis bei einem kühlen Trink. Einer nimmt die Gitarre vor und entführt mit seiner warmen Stimme in eine laue Sommernacht. Diese Szenerie die wir euch jetzt einmal nachspielen bzw. vorspielen. Grüße das Neueste vom Ray Dalton. Go Dead High. Weiterhin gutes Wochenende.

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4: Guten Abend, ich bin der Jonathan Ernst.
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4: Kawai Swiss droht mit der Ablehnung der

0: des EU-Vertragspakets. Der Gewerkschaftsdachverband unterstütze das EU-Vertragspaket nicht um jeden Preis, sagte dessen Präsident Adrian Wüttrich gegenüber Radio SRF. Diese Woche hatte die Wirtschaftskommission des Ständerats Teile des EU-Vertragspakets abgelehnt, das die Sozialpartner zum Schutz der Löhne mit der EU ausgehandelt haben. Ohne diese zentralen Massnahmen werde Travail Suisse ihre Position nochmals überdenken, so Wüttrich. In Altstetten im Kanton St. Gallen ist ein neues Bundesasylzentrum eröffnet worden. Es bietet Platz für 390 Asylsuchende und über 100 Arbeitsplätze. Laut Bundesrat Beat Jans sind die Wege dort kürzer als am bisherigen Standort. Dadurch sollen auch die Asylverfahren schneller werden. Der Neubau hätte bereits 2022 eröffnet werden sollen. Wegen PFAS im Boden und Problemen mit dem Gebäude verzögerte sich die Eröffnung. Gekostet hat das Zentrum 47 Millionen Franken. Bei zwei Verkehrsunfällen auf der A16 im Berner Jura sind gestern Abend 11 Menschen verletzt worden, zwei davon schwer. Die beiden Unfälle mit jeweils 3 Autos passierten innerhalb weniger Minuten bei La Hotte. Ein schwer verletzter Minderjähriger wurde mit der Rega ins Spital geflogen. Die Autobahn Richtung Jura blieb danach mehrere Stunden gesperrt. Es kam zu schweren Staus. Die Kantonspolizei Bern untersucht nun, ob die beiden Unfälle zusammenhängen. In Ungarn werden 2 Frachtschiffe in der Donau versenkt. So soll das Wasser gestaut werden, damit das Atomkraftwerk Pax weiterhin gekühlt werden kann. Dieses wird mit Wasser des Flusses gekühlt und liefert normalerweise 40% des ungarischen Stroms. Dank der versenkten Schiffe soll der Pegel der Donau um 20 cm steigen. Langfristig soll der Betrieb mit einer neuen Schwelle in der Donau gesichert werden. Auf der A2 Richtung Luzern stockt es zwischen Hergiswil und Luzern-Horb. Ihr braucht etwa 10 Minuten länger. Genauso auf der A1 Richtung Zürich zwischen Wangen, Adare und Herkingen. Die dauert etwa 10 Minuten mehr einplanen. Etwa eine Stunde mehr braucht ihr vor dem Gotthardtunnel zwischen Quinto und Airolo, also Richtung Norden. Dort hat es 6 km Stau. Ich wünsche eine gute Fahrt. Gegen da oben könnte es in den Bergen zumindest schon mal ein bisschen Gewitter und Regen geben. Morgen gegen da oben könnte es aber in der ganzen Schweiz mal ein bisschen nass werden. Bis am Montag sollte es überall mal geregnet haben. Der Dienstag sieht dann aber schon wieder trocken und heiß aus. Die Temperaturen die gehen leicht zurück. Nach heute 33 gibt es morgen maximal 30 Grad.
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2: Habt ihr die Übersicht noch? Also ich tue mich ehrlich gesagt schwer, ich habe ja beruflich damit zu tun. Man gibt ja viele verschiedene Hitparaden weltweit. Und eine von den renommiertesten hat wahrscheinlich auch schon gehört, Billboard Charts, die in Amerika wochenweise ausgewertet werden. Und da verteidigen aktuell junge Engländer beharrlich den Platz. Es ist Olivia Dean für euch zum Start in die Stunde mit «So easy». Am Mikrofon Philipp Sonnerhauer, grüß euch.

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1: Ein Sommerhit zur Sommerhit, dem sage ich doch mal Teamwork. Unter uns, geht ihr heute noch in Berns Wildwesten?
2: Da hier ist wie ein Klassentreffen. Du kommst hoch, hast die Leute seit 10, 20 Jahren nicht mehr gesehen, die trifft sie. Eine Bömblitzerkälbe.
3: Ich komme immer sehr gerne eine Bömblitzerkälbe. Und ein Raclette, das muss ich jedes Jahr haben.
4: Aber es würde etwas fehlen, wenn es das nicht gäbe.
1: Ich wünsche allen eine gefreute Bömblitzerkälbe mit der Gioia Marlene und mit ganz viel Liebe auf Radio.

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3: Guten Abend, ich bin der Jonathan Ernst.
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3: KWS Swiss droht mit der Ablehnung des EU-Vertragspakets. Der Gewerkschaftsdachverband unterstütze das EU-Vertragspaket nicht um jeden Preis, sagte dessen Präsident Adrian Wüttrich gegenüber Radio SRF. Diese Woche hatte die Wirtschaftskommission des Ständerats Teile des EU-Vertragspakets abgelehnt, das die Sozialpartner zum Schutz der Löhne mit der EU ausgehandelt haben. Ohne diese zentralen Massnahmen werde KWS Swiss ihre Position nochmals überdenken, so Wüttrich. In Altstetten im Kanton St. Gallen ist ein neues Bundesasylzentrum eröffnet worden. Laut Bundesrat Beat Jans werden damit die Wege kürzer und dadurch die Asylverfahren schneller. Eigentlich hätte das Zentrum bereits 2022 eröffnet werden sollen. PFAS im Boden und Probleme am Gebäude sorgten jedoch für Verzögerungen. Der Neubau kostete 47 Millionen Franken und bietet Platz für 390 Asylsuchende. In Ungarn werden zwei Frachtschiffe in der Donau versenkt. So soll das Wasser gestaut werden, damit das Atomkraftwerk Pax weiterhin gekühlt werden kann. Dieses wird mit Wasser des Flusses gekühlt und liefert normalerweise 40% des ungarischen Stroms. Dank der versenkten Schiffe soll der Pegel der Donau um 20 cm steigen. Langfristig soll der Betrieb mit einer neuen Schwelle in der Donau gesichert werden.
1: Sport.
3: Im Schweizer Fußballcup gewinnt Servette beim drittklassigen FC Bava gleich mit 7:0. Die Berner Young Boys gewinnen gegen den FC Liestal aus der fünfthöchsten Liga mit 4:0 und der FC Basel schlägt auswärts den viertklassigen FC Courtitel mit 6:1. Es staut rings um Zürich ab Urdorf Nord Richtung St. Gallen bis zum Limmataler Kreuz. Ihr braucht insgesamt etwa 20 Minuten länger. Und auf der A2 Richtung Luzern zwischen Stans Nord und Luzern Horb staut es. Dort auch etwa 20 Minuten mehr dazu rechnen. Dann braucht ihr noch vor dem Gotthardtunnel Richtung Norden länger. Zwischen Quinto und Airolo hat es noch 5 km Stau, also etwa 50 Minuten obendrauf rechnen. Ich wünsche eine gute Fahrt. Ab morgen gegen oben können es erste Regentropfen geben, vor allem in den Bergen. Am Montag sollte es in der ganzen Schweiz mal etwas nass werden. Der Dienstag sieht aber schon wieder trocken aus. Auch die Temperaturen sinken nur vorübergehend. Nach morgen 30 gibt es am Montag maximal 26, am Dienstag aber wieder 29 Grad.
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4: Könnt ihr das glauben? Meine, kurzum ist der ein Monat her. Ein Monat, seit die Fußball-Weltmeisterschaft vorbei ist. Was ist geblieben, nebst einem komischen Telefonat zum Gianni Infantino und, sagen wir, nebst Spanien als Weltmeister? Der WM-Song von der Shakira, genau, gibt es in wenigen Sekunden zum Start in die Stunde. Am Mikrofon Philipp Sommerhaut, ich sage ein herzliches Dai Dai.
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2: Guten Abend, ich bin der Jonathan Ernst.
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2: Am Pilatus ist bei Hergiswil ein 57-jähriger Berggänger tödlich verunglückt. Laut Mitteilung der Kantonspolizei Nidwalden stürzte der Mann vorgestern in steilem Gelände ab. Gestern entdeckte jemand einen Rucksack und meldete den Fund der Rega. Bei einem Suchflug fand die Rega den Mann dann leblos. Bergunfälle häufen sich in diesem Sommer. Rega-Einsätze nahmen seit Jahresbeginn um rund 12% zu im Vergleich zum gleichen Zeitraum im letzten Jahr. In Liechtenstein könnte künftig auch eine Fürstin regieren. Bisher war die Thronfolge nur den männlichen Nachkommen des Fürsts möglich. Nun hat das fürstliche Haus beschlossen, dass das erstgeborene Kind der Fürstenfamilie regierende Fürstin oder regierender Fürst wird, unabhängig vom Geschlecht. Laut Mitteilung des Fürstenhauses kam diese Woche die nötige Zweidrittelmehrheit der Mitglieder zustande. Ein 18-jähriger Bauarbeiter hat in Belgien Gold im Wert von umgerechnet rund 8,5 Millionen Franken entdeckt. Bei Renovierungsarbeiten in einem alten Haus stieß er auf 49 Goldbarren und zahlreiche Goldmünzen. Die Polizei hat das Gold laut dem belgischen Sender VRT inzwischen in einem Hochsicherheitstresor untergebracht. Wem der Schatz gehört und wie er dorthin kam, ist noch unklar.
0: Sport.
2: Im Schweizer Fußballcup gewinnt Servette beim drittklassigen FC Bava gleich mit 7:0. Die Berner Young Boys gewinnen gegen den FC Liestal aus der fünfthöchsten Liga mit 4:0 und der FC Basel schlägt auswärts den viertklassigen FC Courtetel mit 6:1. Der Verkehr hat sich beruhigt. Länger als 10 Minuten stehen wir nie mehr in der Region. Können Sie allen unterwegs eine gute und sichere Fahrt.
3: Einen schönen Samstagabend. Nach dem heißen Tag können wir den Sommer jetzt etwas angenehmer geniessen. Im Flachland bleibt der Abend meistens trocken. Im Oberland können einzelne Gewitter unterwegs sein. Nachher in der Nacht beruhigt sich das Wetter. Und für alle, die den Sonntag draussen planen, 29 Grad, tüppig und ein Mix aus Sonne und Wolken. Und vor allem am Nachmittag müssen wir auch überall mit Gewitter rechnen.
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2: Guten Abend, ich bin der Jonathan Ernst.
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2: Am Pilatus ist bei Hergiswil ein 57-jähriger Berggänger tödlich verunglückt. Laut Mitteilung

0: der Kantonspolizei Nidwalden stürzte der Mann vorgestern in steilem Gelände ab. Gestern entdeckte jemand einen Rucksack und meldete den Fund der Rega. Bei einem Suchflug fand die Rega den Mann dann leblos. Bergunfälle häufen sich in diesem Sommer. Rega-Einsätze nahmen seit Jahresbeginn um rund 12% zu im Vergleich zum gleichen Zeitraum im letzten Jahr. In Liechtenstein könnte künftig auch eine Fürstin regieren. Bisher war die Thronfolge nur den männlichen Nachkommen des Fürsts möglich. Nun hat das fürstliche Haus beschlossen, dass das erstgeborene Kind der Fürstenfamilie regierende Fürstin oder regierender Fürst wird, unabhängig vom Geschlecht. Laut Mitteilung des Fürstenhauses kam diese Woche die nötige Zweidrittelmehrheit der Mitglieder zustande. Die Gefechte auf der Straße von Hormus haben wohl auch eine massive Ölverschmutzung zur Folge. Betroffen sind unter anderem Teile der Küste und empfindliche Naturgebiete vor einer iranischen Insel, heißt es von iranischen Behörden. Woher die Ölverschmutzung genau stammt, ist nicht klar. Unter anderem wird ein Zusammenhang mit einem havarierten Tanker vor Oman geprüft.
1: Sport.
0: In der ersten Runde des Schweizer Fußballcups gewinnt GC auswärts gegen den FC Regensdorf aus der sechsthöchsten Liga mit 5:0. Servette gewinnt beim drittklassigen FC Bavua gleich mit 7:0. Die Berner Young Boys gewinnen gegen den FC Liestal aus der fünfthöchsten Liga mit 4:0. Und der FC Basel schlägt auswärts den viertklassigen FC Courtetel mit 6:1. Keine Meldung mehr von der Strasse. Ich wünsche einen schönen Abend.
2: Einen schönen Samstagabend. Nach dem heißen Tag können wir den Sommer jetzt etwas angenehmer geniessen. Im Flachland bleibt der Abend meistens trocken. Im Oberland können einzelne Gewitter unterwegs sein. Nachher in der Nacht beruhigt sich das Wetter. Und für alle, die den Sonntag draussen planen, 29 Grad, typisch und ein Mix aus Sonne und Wolken. Und vor allem am Nachmittag müssen wir auch überall mit Gewitter rechnen.
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2: Guten Abend, diese Themen haben heute Schlagzeilen gemacht.
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3: Die Befürworter der Neutralitätsinitiative haben für den Abstimmungskampf bisher deutlich mehr Geld zur Verfügung als die Gegner. Laut der eidgenössischen Finanzkontrolle sind auf der Pro-Seite rund 5,5 Millionen Franken angemeldet, bei den Gegnern knapp 1,7 Millionen. Rund 3 Millionen Franken der Pro-Kampagne stammen von Christoph Blocher, schreiben die Tamedia-Zeitungen. Blocher könne bis zum Abstimmungstermin noch weiteres Geld beisteuern, wie er auf Anfrage der Zeitungen sagte.
2: Nach dem schweren Erdbeben in Indonesien ist die Zahl der Todesopfer auf 38 gestiegen. Über 10 Menschen wurden verletzt, heißt es von der Katastrophenschutzbehörde. Zahlreiche Wohnhäuser und andere Gebäude wurden beschädigt. Knapp 2000 Menschen hätten sich selbstständig in Sicherheit gebracht. Das Beben der Stärke 7,7 ereignete sich am frühen Morgen vor der Ostküste Indonesiens. Es folgten mehrere Nachbeben. Die neue Schweizer Asylpraxis für Afghanen hat bisher kaum Auswirkungen. Seit vergangenem Jahr können bestimmte abgewiesene Asylsuchende wieder nach Afghanistan weggewiesen werden. Vollzogen wurde bisher aber noch keine solche Wegweisung, berichtet der Tagesanzeiger. Rund 260 junge Afghanen wehren sich derzeit vor dem Bundesverwaltungsgericht dagegen. Ein entscheidendes Urteil steht noch aus. Anders sieht es bei Straftätern aus. Seit 2024 hat die Schweiz 8 verurteilte Afghanen in ihr Heimatland ausgeschafft. Bei 2 israelischen Luftangriffen im Südlibanon sind nach libanesischen Angaben mindestens 11 Menschen getötet und 19 weitere verletzt worden. Getroffen wurden demnach 2 Häuser in Außenbezirken der Städte Ansar und Deir al-Sahrani. Die israelische

0: Armee bestätigte beide Militäreinsätze. Ziel seien Stützpunkte der Hisbollah-Terrororganisation gewesen. Der Angriff erfolgte laut dem israelischen Militär als Reaktion auf einen Beschuss von Soldaten in einer von Israel einseitig erklärten Sicherheitszone im Südlibanon.
1: Die Leichtathletin Audrey Vero ist Europameisterin. Die Freiburgerin gewinnt in Birmingham Gold über 800 Meter. Von Beginn weg sorgte die 22-Jährige für ein horrendes Tempo und sorgt so für einen neuen EM-Rekord. Für Vero ist Gold der Höhepunkt einer außergewöhnlichen Saison. Noch im Halbfinale war ihr EM-Traum nach einem Sturz beinahe vorbei gewesen. Für eine weitere Schweizer EM-Medaille sorgt Timothée Mumenthaler. Er sichert sich Bronze in über 200 Meter.
2: Einen schönen Samstagabend. Nach dem heißen Tag können wir den Sommer jetzt ein bisschen angenehmer geniessen. Im Flachland bleibt der Abend meistens trocken. Im Oberland können einzelne Gewitter unterwegs sein. Nach der Nacht beruhigt sich das Wetter. Und für alle, die den Sonntag draussen planen, 29 Grad. Tüppig und ein Mix aus Sonne und Wolken. Und vor allem am Nachmittag müssen wir auch überall mit Gewitter rechnen.
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2: Guten Abend, diese Themen haben heute Schlagzeilen gemacht.
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2: Am Pilatus ist bei Hergiswil ein 57-jähriger Berggänger tödlich verunglückt. Laut Mitteilung der Kantonspolizei Nidwalden stürzte der Mann vorgestern in steilem Gelände ab. Gestern entdeckte jemand einen Rucksack und meldete den Fund der Rega. Bei einem Suchflug fand die Rega den Mann dann leblos.

0: Bergunfälle häufen sich in diesem Sommer. Regeneinsätze nahmen seit Jahresbeginn um rund 12% zu im Vergleich zum gleichen Zeitraum im letzten Jahr. Nach dem schweren Erdbeben in Indonesien ist die Zahl der Todesopfer auf 38 gestiegen. Über 10 Menschen wurden verletzt, heißt es von der Katastrophenschutzbehörde. Zahlreiche Wohnhäuser und andere Gebäude wurden beschädigt. Knapp 2000 Menschen hätten sich selbstständig in Sicherheit gebracht. Das Beben der Stärke 7,7 ereignete sich am frühen Morgen vor der Ostküste Indonesiens. Es folgten mehrere Nachbeben. Kawai Swiss droht mit der Ablehnung des EU-Vertragspakets. Der Gewerkschaftsdachverband unterstütze das EU-Vertragspaket nicht um jeden Preis, sagte dessen Präsident Adrian Wüttrich gegenüber Radio SRF. Diese Woche hatte die Wirtschaftskommission des Ständerats Teile des EU-Vertragspakets abgelehnt, das die Sozialpartner zum Schutz der Löhne mit der EU ausgehandelt haben. Ohne diese zentralen Massnahmen werde Kawai Swiss ihre Position nochmals überdenken, so Wüttrich.
1: Gewitter lassen sich trotz moderner Wettermodelle nur schwer genau vorhersagen. Das sagt SRF-Meteorologe Gaudenz Fluri gegenüber dem Newsportal Schweiz heute. Eine hohe Regenwahrscheinlichkeit bedeutet nicht automatisch, dass es am eigenen Wohnort tatsächlich regnet. Fluri vergleicht Gewitter mit Popcorn in einer Pfanne. Man weiß, dass es aufpoppt, aber kaum welches Korn wandern ist. Ein entstandenes Gewitter könne zudem die Bedingungen für weitere Gewitter verändern. Besser geworden seien dagegen Prognosen zu starken Regenhagel und Sturmböen. Die Leichtathletin Audrey Veyron ist Europameisterin. Die Freiburgerin gewinnt in Birmingham Gold über 800 Meter. Von Beginn weg sorgte die 22-Jährige für ein horrendes Tempo und sorgt so für einen neuen EM-Rekord. Gegenüber SRF bedankt sie sich bei ihren Eltern.
2: Ich bin sehr glücklich, weil sie waren da für mich und ich kann ja eine Medaille haben für mich, aber auch für meine Eltern und meine Familie. Also das ist wirklich ein glücklicher Tag für mich und allen.
1: Für Veyron ist Gold der Höhepunkt einer außergewöhnlichen Saison. Noch im Halbfinale war ihr EM-Traum nach einem Sturz beinahe vorbei gewesen. Für eine weitere Schweizer EM-Medaille sorgt Timothée Mumenthaler, er sichert sich Bronze in über 200 Meter.
3: Einen schönen Samstagabend. Nach dem heissen Tag können wir den Sommer jetzt ein bisschen angenehmer geniessen. Im Flachland bleibt der Abend meistens trocken. Im Oberland können einzelne Gewitter unterwegs sein. Nachher in der Nacht beruhigt sich das Wetter. Und für alle, die den Sonntag draussen planen, 29 Grad. Typisch und ein Mix aus Sonnen und Wolken. Und vor allem am Nachmittag müssen wir auch überall mit Gewitter rechnen.
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2: Guten Abend, die Themen haben heute Schlagzeilen gemacht.
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3: Die Befürworter der Neutralitätsinitiative haben für den Abstimmungskampf bisher deutlich mehr Geld zur Verfügung als die Gegner. Laut der eidgenössischen Finanzkontrolle sind auf der Pro-Seite rund 5,5 Millionen Franken angemeldet, bei den Gegnern knapp 1,7 Millionen. Rund 3 Millionen Franken der Pro-Kampagne stammen von Christoph Blocher, schreiben die Tamedia-Zeitungen. Blocher könne bis zum Abstimmungstermin noch weiteres Geld beisteuern, wie er auf Anfrage der Zeitungen sagte.
2: Nach dem schweren Erdbeben in Indonesien ist die Zahl der Todesopfer auf 38 gestiegen. Über 10 Menschen wurden verletzt, heißt es von der Katastrophenschutzbehörde. Zahlreiche Wohnhäuser und andere Gebäude wurden beschädigt. Knapp 2000 Menschen hätten sich selbstständig in Sicherheit gebracht. Das Beben der Stärke 7,7 ereignete sich am frühen Morgen vor der Ostküste Indonesiens. Es folgten mehrere Nachbeben. Die neue Schweizer Asylpraxis für Afghanen hat bisher kaum Auswirkungen. Seit vergangenem Jahr können bestimmte abgewiesene Asylsuchende wieder nach Afghanistan weggewiesen werden. Vollzogen wurde bisher aber noch keine solche Wegweisung, berichtet der Tagesanzeiger. Rund 260 junge Afghanen wehren sich derzeit vor dem Bundesverwaltungsgericht dagegen. Ein entscheidendes Urteil steht noch aus. Anders sieht es bei Straftätern aus. Seit 2024 hat die Schweiz 8 verurteilte Afghanen in ihr Heimatland ausgeschafft.
3: Gewitter lassen sich trotz moderner Wettermodelle nur schwer genau vorhersagen. Das sagt SRF-Meteorologe Gaudenz Fluri gegenüber dem Newsportal Schweiz heute. Eine hohe Regenwahrscheinlichkeit bedeutet nicht automatisch, dass es am eigenen Wohnort tatsächlich regnet. Fluri vergleicht Gewitter mit Popcorn in einer Pfanne. Man weiß, dass es aufpoppt, aber kaum welches Korn wann dran ist. Ein entstandenes Gewitter könne zudem die Bedingungen für weitere Gewitter verändern. Besser geworden seien dagegen Prognosen zu Starkregen, Hagel und Sturmböen. Die Leichtathletin Audrey Veyron ist Europameisterin. Die Freiburgerin gewinnt in Birmingham Gold über 800 Meter. Von Beginn weg sorgte die 22-Jährige für ein horrendes Tempo und sorgt so für einen neuen EM-Rekord. Für Veyron ist Gold der Höhepunkt einer außergewöhnlichen Saison. Noch im Halbfinale war ihr EM-Traum nach einem Sturz beinahe vorbei gewesen. Für eine weitere Schweizer EM-Medaille sorgt Timothée Mumenthaler. Er sichert sich Bronze in über 200 Meter.
4: Einen schönen Samstagabend. Nach dem heissen Tag können wir den Sommer jetzt ein bisschen angenehmer geniessen. Im Flachland bleibt der Abend meistens trocken. Im Oberland können einzelne Gewitter unterwegs sein. Nachher danach beruhigt sich das Wetter. Und für alle, die den Sonntag draussen planen, 29 Grad. Typisch und ein Mix aus Sonnen und Wolken. Und vor allem am Nachmittag müssen wir auch überall mit Gewitter rechnen.
0: Hier gibt es für euch ganz viel.

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2: Guten Abend, die Themen haben heute Schlagzeilen gemacht.
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2: Am Pilatus ist bei Hergiswil ein 57-jähriger Berggänger tödlich verunglückt. Laut Mitteilung der Kantonspolizei Nidwalden stürzte der Mann vorgestern in steilem Gelände ab. Gestern entdeckte jemand einen Rucksack und meldete den Fund der Rega. Bei einem Suchflug fand die Rega den Mann dann leblos. Bergunfälle häufen sich in diesem Sommer. Rega-Einsätze nahmen seit Jahresbeginn um rund 12% zu im Vergleich zum gleichen Zeitraum im letzten Jahr. Nach dem schweren Erdbeben in Indonesien ist die Zahl der Todesopfer auf 38 gestiegen. Über 10 Menschen wurden verletzt, heißt es von der Katastrophenschutzbehörde. Zahlreiche Wohnhäuser und andere Gebäude wurden beschädigt. Knapp 2000 Menschen hätten sich selbstständig in Sicherheit gebracht. Das Beben der Stärke 7,7 ereignete sich am frühen Morgen vor der Ostküste Indonesiens. Es folgten mehrere Nachbeben.
3: Gewitter lassen sich trotz moderner Wettermodelle nur schwer genau vorhersagen. Das sagt SRF-Meteorologe Gaudenz Fluri gegenüber dem Newsportal Schweiz heute. Eine hohe Regenwahrscheinlichkeit bedeutet nicht automatisch, dass es am eigenen Wohnort tatsächlich regnet. Fluri vergleicht Gewitter mit Popcorn in einer Pfanne. Man weiß, dass es aufpoppt, aber kaum welches Korn wann dran ist. Ein entstandenes Gewitter könne zudem die Bedingungen für weitere Gewitter verändern. Besser geworden seien dagegen Prognosen zu Starkregen, Hagel und Sturmböen.
2: Kawai Swiss droht mit der Ablehnung des EU-Vertragspakets. Der Gewerkschaftsdachverband unterstütze das EU-Vertragspaket nicht um jeden Preis, sagte dessen Präsident Adrian Wüttrich gegenüber Radio SRF. Diese Woche hatte die Wirtschaftskommission des Ständerats Teile des EU-Vertragspakets abgelehnt, das die Sozialpartner zum Schutz der Löhne mit der EU ausgehandelt haben. Ohne diese zentralen Massnahmen werde Kawai Swiss ihre Position nochmals überdenken, so Wüttrich.
3: Die Leichtathletin Audrey Vero ist Europameisterin. Die Freiburgerin gewinnt in Birmingham Gold über 800 Meter. Von Beginn weg sorgte die 22-Jährige für ein horrendes Tempo und sorgt so für einen neuen EM-Rekord. Gegenüber SRF bedankt sie sich bei ihren Eltern.
4: Ich bin sehr glücklich, weil sie waren da für mich und ich kann ja, eine Medaille haben für mich, aber auch für meine Eltern und meine Familie. Also, das ist wirklich ein glücklicher Tag für mich und allen.
3: Für Véron ist Gold der Höhepunkt einer außergewöhnlichen Saison. Noch im Halbfinale war ihr EM-Traum nach einem Sturz beinahe vorbei gewesen. Für eine weitere Schweizer EM-Medaille sorgt Timothée Mumenthaler, er sichert sich Bronze in über 200 Meter.
5: Einen schönen Samstagabend. Nach dem heißen Tag können wir den Sommer jetzt ein bisschen angenehmer geniessen. Im Flachland bleibt der Abend meistens trocken. Im Oberland können einzelne Gewitter unterwegs sein. Nachher in der Nacht beruhigt sich das Wetter. Und für alle, die den Sonntag draussen planen, 29 Grad, typisch und ein Mix aus Sonnen und Wolken. Und vor allem am Nachmittag müssen wir auch überall mit Gewitter rechnen.